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Ja, hallo, liebe Zuhörer. Willkommen zu meiner Sendung Soundbar auf 674 FM in der schönen Kölner Südstadt. Heute mal ganz alleine, ohne Gäste. Ja, aber ich hoffe, es macht dann trotzdem Spaß. Ich habe jede Menge Zeug dabei. Von Lo-Fi bis Uptempo. Ja, ich fange schon an mit Sabada 5 aus Tel Aviv. Die sind jetzt am Mittwoch in Duman. Da freue ich mich besonders drauf. Genau, dann habe ich eine Band aus Brooklyn. Die nennen sich dann Sababa Sounds. Aber dazu dann gleich.

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1: Ja, Sidibu von K.R. Nagati. Ich glaube, das ist ein ägyptischer Sänger in einer tunesischen Produktion. Und da großen Dank an Basti Tröger fürs B für die Entdeckung dieser Nummer. Also, die macht einfach gute Laune. Ja, davor haben wir eine alte Nummer von Altingün gehört. Vai Dünya auf einer Single auf Bongo Joes. Genau, davor hatten wir ja dann die Sababa Sounds aus Brooklyn und davor Sababa Five aus Tel Aviv. Da spiele ich aber nachher auch nochmal was, so als Erinnerung, dass nächsten Mittwoch die Band hier dann auch live zu hören ist. Ja, dann mache ich jetzt einfach mal ein bisschen weiter und dann mal schauen, wohin die Reise geht.

Ja, da sind wir jetzt wieder zurück. Nach jede Menge Library, Jazzrock, Funkrock. Ja, ich probiere mal, glaube ich, ganz schnell den Durchlauf. Ich will gar nicht so viel quatschen. Das, was wir gerade gehört haben, das ist so gute 10 Jahre alt. Auf dem fantastischen Wawa-Label erschienen. Zwar die Coleman Brothers mit El Nino. Genau, davor haben wir Cole Nolan Orchester. Davor Sven Lieberbeck. Und eine ganz neue Wiederveröffentlichung, die nennt sich Dancer's Inferno. Das ist so eine Latin Jazz Fusion Nummer. Sombre Guitar war das. Genau, hier steht es auch. Die kommen aus New York. Genau, und davor haben wir gehört die Stone Loaf Band. Stone Loaf Band mit Stone Spanada. Ja, jetzt mache ich noch so ein bisschen was Disco Brasil, Disco Funky und dann mal gucken, wo es weitergeht.

Das war die Silver Bump Band. Genau, davor haben wir was aus Brasilien gehört. Auch eine schöne Wiederveröffentlichung. Eliseo de Bocions Tamanqueiro. Ja, jetzt gehe ich nochmal nach Skandinavien. Und zwar mit Jimmy Tenno, der war auch noch vor einiger Zeit hier in Köln im Stadtgarten. Das war auch ein sehr schönes Konzert. Und das, ich meine, das wäre auch eine ziemlich aktuelle Scheibe, eine Single. Summer of Synthesia. Da spielt über die Rückseite Sick Roxe. Genau, und danach bleibe ich in Skandinavien und gehe nach Finnland mit der neuen EP der Los Imprimis.

Ja, das waren die Les Premiers aus Norwegen mit Get Lost. Die EP ist neu. Fading Forward. Ja, da freue ich mich, die auch mal live zu sehen. So, als nächstes auch nochmal eine kleine Rückschau. Auf ein paar Wochen war das erst im Yucca. Und zwar eine Band aus Österreich. Aus Graz, Sladek. Die waren noch ganz fantastisch und die hatten auch eine selbstproduzierte Single. Genau, die wollte ich mal spielen. Here to Stay.

Ja, das sind richtig schöne DJ-Fallen, wie man sich wünscht. Ja, jetzt komme ich doch nochmal zu der Silverbump-Band, die Rückseite. Die, glaube ich, passt jetzt einfach gut hier hinter.

Ja, jetzt haben wir ein bisschen Tramp-Time gehabt. Der eine oder andere wird es vielleicht bemerkt haben. Die neue Tramp-Compilation oder auf Tramp erschienene Compilation Raya Hopes and Dreams während unreleased Psych Soul Nuggets 70s. Dann war gerade, das ist doch eher soulige Feeling Free von Family Progression gehört. Davor die auch noch recht frische Single auf Tramp und zwar vom Quartett Fritz KT mit In the Name of Love. Genau, und davor wunderschöne Einstiegsnummer zur Compilation. Romanian Frankie, Excuse Me Friend, also mit schönem Gewitter donnern. Ja, dann mache ich jetzt mit ein wenig Soul weiter mit Bobby Bland. Ain't No Love.

Ja, das war nochmals Baba 5 mit Funk Nummer 2. Also Mittwoch Karte kaufen, hingehen. Davor hatten wir, genau, ich arbeite ja so ein bisschen meine Plattenkäufe heute auf und sortiert, aber das waren jetzt, glaube ich, 3, 4, 5 Monate, als die neue LP, oder von noch langer, langer Zeit, die neue LP von Galliano herausgekommen ist, ne, mit leichtem Rap. Das war Jazz. Ja, jetzt, glaube ich, spiele ich nur wieder ein paar ältere Nummern, aber auch schön gemischt.

Yeah, working for my baby von den US Bonds. Danke nach Hamburg zu Pure Soul Records. Da habe ich die Scheibe jetzt gerade am Wochenende erworben, nicht ersteigert. Genau, und ja, die anderen Nummern eben waren auch so ein bisschen in Erinnerung an das wunderbare Garageville Festival, was dann auch stattgefunden hat. Genau, da hatten wir jetzt zuletzt die Continentals, The I'm Gone. Und ja, das habe ich auch irgendwie, ist ein Ohrwurm. The Plugs, I've Been Through It Before. Und davor war noch, genau, da hatte ich ja noch was Indisches, Aki Kumar, Jean et Jean. Und davor André Brasseur mit Saturnus. Ja, ansonsten mache ich mal wieder ein bisschen Werbung. Kölner Band, Traum. Ich glaube, habe ich hier auch schon mal gehabt. Die sind jetzt am 16. Mai wieder im Sonic Ballroom zu hören und zu sehen. Zusammen mit den Schweizern von Temple Solaire. Also absoluter Killer-Tipp. Genau, aber wir hören jetzt nochmal die Jungs von Traum.

Ja, jetzt haben wir zwei Nummern von den Black Keys gehört, von dem schönen Album Wilderness of Mirrors, Here and Now und Flowers. Da habe ich, glaube ich, ein bisschen gepennt. Gut, aber ich verabschiede mich jetzt auch. Die nächste Sendung findet dann wieder am Sonntag 16 bis 18 Uhr statt. Und zwar am 7. Juni. Ich freue mich auf viele Zuhörer.

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Ja, hallo und herzlich willkommen zu Electro in Colors mit DJ Dex Frank. Hier live auf Radio 674 FM aus der Kölner Südstadt. Ja, ich hoffe, ihr genießt den Sommer, solange er nicht so heiß ist. Heute ist es sehr, sehr schön hier in Köln, sehr mild und nachmittags mal 30 Grad und da kann man es aushalten. Auf jeden Fall. Hier im Sender ist es auch wunderbar, ganz schön kühl und ich habe die Flipflops an und bin sehr entspannt heute. Deswegen hatte ich gedacht, am Anfang der Woche, ich mache nochmal so eine Summer Radio Playlist und stelle die euch vor. Also heute auch wieder recht entspannte sommerliche Tracks, ein paar schnellere dabei. Ansonsten ja was ganz Geschmeidiges für den Sonnenstuhl auf dem Balkon. Oder an eurem Lieblingsort und ja, vielleicht liegt ihr auch auf der Wiese und hört einfach ein bisschen mit euren Kopfhörern zu. Also ich melde mich nochmal. Euch viel Spaß mit Electro in Colors Summer Radio Volume 2. Euer DJ Dex Frank.

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0: So, liebe Leute, jetzt habt ihr ein bisschen gewartet. Willkommen im Studio, willkommen bei der Palma Centauri Radio Show. Ich bin euer Gastgeber, Remy Mateng, und wir fangen gleich an, ein bisschen für euch aufzulegen. Mit mir im Studio ist QB.
1: Hallo, hi zusammen.
0: Hi. Ich mache die erste Stunde, QB legt nachher die zweite Stunde auf. Wir werden das Ganze so ein bisschen Richtung Deep House, softe Deep House Sachen irgendwie, wir haben uns ein bisschen synchronisiert und abgesprochen. Und ich würde sagen, ich fange jetzt erstmal an und übergebe dann nachher einfach in der zweiten Stunde. Viel Spaß bei hervorragendem Beach-Bar-Sound. Entschuldigt.

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1: So, liebe Leute, ihr seid immer noch bei der Palma Centauri Radio Show. Ich bin Remy Mateng. Ich habe jetzt gerade eine Stunde für euch aufgelegt und wir gehen jetzt quasi nahtlos weiter. In den Startlöchern steht der QB. Hi.
2: Ja, hier stehe ich auch schon. Bin bereit.
1: Genau, wir nerven euch auch gar nicht mit Gelaber. Es geht jetzt mit einem klubbigen Set einfach direkt weiter.
2: Yo, let's go.
1: Genau.

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1: So, herzlich willkommen nochmal. Herzlich willkommen nochmal zu Palma Centauri. Wir sind gerade mitten im Orbit und QB legt gerade auf, macht auch noch eine halbe Stunde weiter und wir machen bis 11. Viel Spaß dabei.

0: Liebe Zuhörer, ich habe jetzt dreimal reingesprochen. Liebe Zuhörer, ihr seid bei Palma Centauri, der Beach Bar am Ende des Universums. Wir sind am Ende der Show angekommen. Es ist kurz nach 11 und ja, ich sag tschüss. Ich hoffe, es hat Spaß gemacht. Uns auf jeden Fall hier im Studio. Der QB ist noch hier, lächelt mich an und ist, glaube ich, auch ganz zufrieden.
1: Ja. Ja.
0: QB, wie fandest du es?
1: Super, hat Spaß gemacht und ich hoffe euch auch. Eine schöne Nacht noch.
0: Alles klar, tschüss. Ich lasse hier noch den letzten Song auslaufen und dann geht ihr bitte alle ins Bett.